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1: Sehr fein pariert, ich gratuliere, Herr Graf. 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
0: Euer Einfall ist köstlich, was sagst du?

0: Diesen Vorschlag hätte ich allerdings nicht erwartet.
1: Finden Sie ihn schlecht?
0: Nein, nein, aber bedenken Sie, Frau Gräfin, ich fürchte, das Ganze wird eine einzige große Indiskretion.
1: Es geht an eurem Geschmack, aber hier, Sie graziös auf die Bühne zu bringen. Indiskrete Theaterstücke haben davon.
2: Ich finde den Einfall ganz ausgezeichnet und werde sogleich das Szenario entwerfen.
1: Es ist spät geworden, ich muss nach Paris.
0: Auch wir müssen aufbrechen.

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0: Wissen zu dürfen.
1: Nur ein Besuch, Herr, ein kurzer Besuch. Machen Sie kein Aufhebens davon.
0: Sie sind ein merkwürdiger Mann und wie mir scheint, von einiger Wichtigkeit.
1: Schon gut.

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Sie setzen es also sozusagen in Bewegung, die tiefen Gedanken unserer Dichter. Ich flüstere sie leise vor mich hin und alles beginnt zu leben. Unheimlich schattenhaft spiegelt sich vor mir die Wirklichkeit, mein eigenes Flüstern.